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eile nicht in den Tag, der heilig ist. Sicherlich ist dir bei diesem Satz auch der Gedanke gekommen, was? Dieser Tag heute ist heilig? Egal ob Feiertag oder nicht, mit Gott ist jeder Tag ein heiliger Tag. Und wie hat Jesus selbst seinen Tag gestartet? Schauen wir mal, was in Markus 1,35 steht. Früh am Morgen, als es noch völlig dunkel war, stand Jesus auf, verließ das Haus und ging an einen einsamen Ort, um dort zu beten. Jesus hat also die frühen Morgenstunden genutzt, um mit Gott Gemeinschaft zu haben, zu beten und seinen Tag mit Gott zu beginnen. Er hat sich Zeit für den Vater genommen. Uns Menschen passiert es so oft, dass wir ganz gestresst morgens schnell ein Brot frühstücken, den Kaffee oder Tee runterstürzen und dann zur Schule oder Arbeit hetzen. Aber wenn wir wissen, dass wir Gottes Söhne und Töchter sind, dann freut sich Gott, wenn wir ihm die erste Zeit des Tages widmen und dass wir nicht in den Tag eilen, der heilig ist. Und mit Gott an unserer Seite ist jeder Tag heilig. Also, starte morgen doch einmal etwas ruhiger in den Tag und widme Gott die ersten Minuten deines Tages. Du wirst sehen, dass du den ganzen Tag über viel entspannter sein wirst.

Wir schauen gemeinsam in das Buch der Bücher, die Bibel. Es ist das meistverkaufte Buch weltweit. Jetzt schauen wir in das Buch 1. Samuel Kapitel 2. Niemand ist so heilig wie du, denn du bist der einzige und wahre Gott. Du bist ein Fels. Keiner ist so stark und unerschütterlich wie du. Was lösen diese Worte in dir aus?

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Bist du heute glücklich? Wie geht es dir? Gut? Oder machst du gerade eine so herausfordernde Zeit durch, dass du morgens die Augen aufschlägst und erst einmal, oh nein, denkst? In Nehemia 18 steht ein starker Vers, den du dir heute zu Herzen nehmen darfst. Die Freude am Herrn gibt euch Kraft. Ja, genau jetzt. Ja, gerade jetzt. Im hebräischen Urtext lautet der Vers so: Denn die Freude am Herrn ist euer Schutz. Wie gut ist das? Interessant ist, dass das hebräische Wort in diesem Fall eigentlich Festung, Zuflucht oder einen sicheren Ort bezeichnet. Der Gedanke geht also noch über innere Kraft hinaus. Die Freude, die von Gott kommt und in Gott gegründet ist, wird zu einem sicheren Ort, zu einer Festung, die dich schützt, wenn das Leben stürmt. Und der Kontext ist ebenfalls bemerkenswert. Das Volk hatte gerade Gottes Wort gehört und war darüber tief bewegt und sogar traurig geworden. Doch statt in Schuldgefühlen stecken zu bleiben, fordert Nehemia sie auf, zu feiern und sich zu freuen, weil Gottes Gnade größer ist. Wow! Die Freude am Herrn ist daher keine oberflächliche Fröhlichkeit, sondern eine tiefe Gewissheit. Gott ist da, Gott vergibt, Gott hält dich fest. Darin liegt die eigentliche Stärke. Und keine Sorge, wenn die Freude dir gerade unerreichbar erscheint. Du musst heute nicht zuerst nach Freude suchen, denn sie beginnt hier. Suche nach Jesus und du wirst Freude finden. Denn wahre Freude lässt sich nicht nur finden, wenn der Tag gut beginnt und alles gut läuft. Sie entsteht dort, wo du erkennst: Gott ist da. Gott vergibt. Gott hält mich fest. Wenn das keine Freude auslöst? Wenn die Stürme des Lebens also toben, dann lauf nicht weg. Lauf in die Festung der Freude. Danke für dich.

Als Christen tragen wir eine Verantwortung für die Schöpfung, davon bin ich überzeugt. Wie gehen wir mit unseren Ressourcen um? Wie können wir dazu beitragen, unsere Erde für die nächsten Generationen zu bewahren? Welche Schritte kannst du dafür ganz persönlich setzen? Hast du darüber schon mal nachgedacht?

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Der deutsche Schriftsteller Otto Flacke hat mal gemeint, wer mit den Menschen auskommen will, darf nicht zu genau hinsehen. Also das ist vielleicht etwas gemein, weil der Spruch an sich sagt, dass es an allen etwas auszusetzen gibt. Etwas, das man ignorieren muss. Aber so weit daneben ist er dann auch wieder nicht. Es kommt ja immer darauf an, in welchem Licht man jemanden sieht. Also was man an ihm hervorhebt. Ja, wirklich, was man sich letztendlich entscheidet zu sehen. Ich frage mich da, ob Gott auch bei uns oft nicht so genau hinsieht. Aber die Bibel sagt eigentlich das Gegenteil. Da heißt es, Gott weiß genau, wie viele Haare ihr auf dem Kopf habt. Also um das zählen zu können, muss man, denke ich, schon sehr genau gucken. Und doch, Gott entscheidet sich dafür, uns in einem guten Licht zu sehen. Er weiß wohl alles, das nicht stimmt. Aber aus lauter Liebe übersieht er das alles und findet uns super. Wow. In dem Wissen, so angenommen zu sein, müsste es auch uns leichter fallen, mal bei dem einen oder anderen das Auge zuzudrücken. Nicht nur, um mit ihnen irgendwie auszukommen, sondern um Menschen so zu lieben, wie Gott sie und uns liebt. Darum lautet unser Input für heute: See the good in people.

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wir schauen gemeinsam in das Buch der Bücher, die Bibel. Es ist das meistverkaufte Buch weltweit. Jetzt schauen wir in den ersten Timotheusbrief, Kapitel 4. Niemand hat ein Recht, auf dich herabzusehen, weil du noch so jung bist. Allerdings musst du für die Gläubigen ein Vorbild sein, in allem, was du sagst und tust, in der Liebe, im Glauben und in deinem aufrichtigen Lebenswandel. 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

Fußball-WM. Gelbe und rote Karten. Sie können ein Fußballspiel maßgeblich beeinflussen und für viel Wut sorgen. Die gelben und die roten Karten. Manche Fußballspieler sehen sie besonders häufig. Andere, wie Philipp Lahm seinerzeit, nur selten. Andere kommen ohne Karte davon, obwohl sie einen kräftigen Schulterbiss hingelegt haben, wie der Uruguayer Suarez im Spiel gegen Italien bei der WM 2014. Wenn das Foul nicht extrem hart war, wird der Spieler zunächst mit der gelben Karte verwarnt. Wenn er ein zweites Mal ein Foul begeht, kann er die rote Karte gezeigt bekommen und seine Mannschaft spielt mit einem Mann weniger weiter. Das Prinzip einer Fair-Warnung sehen wir auch noch in vielen anderen Bereichen. In der Kindererziehung, der Straßenverkehrsordnung, bei Rechnungen und Ähnlichem. Doch wie ist das bei Gott? Tatsächlich finden sich auch in der Bibel ein

Einige Verwarnungen. Ein eindrückliches Beispiel dafür ist der ägyptische Pharao. Er hält die Israeliten als Sklaven. Als sie ihn bitten, aus dem Land gehen zu dürfen, erlaubt er es ihnen nicht. Trotz insgesamt 10 gelben Karten in Form von immer schlimmer werdenden Plagen. Nach der 10. Verwarnung ist es fast wie in der Bundesliga, dass der Pharao vom Platz gestellt wird und die Israeliten ziehen lassen muss. Doch kaum ist er wieder zurück auf dem Spielfeld, nimmt er die Verfolgung auf und ertrinkt im Schilfmeer. Die rote Karte, und zwar endgültig. Sein Beispiel sollte uns eine persönliche Warnung sein. Gott zeigt uns in einzelnen Geschehnissen immer wieder, dass er der gleiche, allmächtige Gott wie zur Zeit des Pharao ist. Jeder von uns hat die Möglichkeit, seine Warnungen zu beachten und zu Gott umzukehren. Dann erleben wir seine Größe und Macht als Segen und nicht als Strafe.

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1: Mit jedem Mal, mit dem du dich selbst wertschätzt, zeigst du Gott, dass du seine Arbeit gut findest. Wer von uns kennt das nicht? Wir schauen in den Spiegel und es fallen uns 100 Dinge ein, die wir nicht an uns mögen. Aber fallen uns auch 100 Dinge ein, die wir mögen? Gott hat uns mit einer unglaublichen Liebe zum Detail geschaffen und wünscht sich, dass wir das erkennen können. Schon ganz zu Beginn der Schöpfung hat Gott immer wieder gesagt, und er sah, dass es gut war. Er hat alles gut geschaffen. Gott irrt sich nicht und macht keinen Fehler. Schreibe heute 10 Dinge auf, von denen du weißt, das hat Gott gut an dir gemacht.

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Haywood Brown war ein US-amerikanischer Sportjournalist und Kritiker. Im Jahre 1933 gründete er die American Newspaper Guild und war deren erster Präsident bis zu seinem Tod. Er sagte, Sport bildet nicht den Charakter, er offenbart ihn. Wie ist das also wirklich mit unserem Charakter? Ich mache mir schon immer wieder Gedanken darüber und komme zu dem Punkt, dass es einfach tricky ist. Unser Charakter ist durch alle möglichen Umstände geformt und geprägt. Aber trotzdem sind wir ihm nicht ausgeliefert, weil wir uns immer weiterentwickeln können. Und das Coole ist, dass wir nicht alleine an unserem Charakter arbeiten müssen, sondern Gott es mit uns für uns tut. In Epheser 2,10 wird das deutlich. Dort heißt es, denn was wir sind, ist Gottes Werk. Er hat uns durch Jesus Christus dazu geschaffen, das zu tun, was gut und richtig ist. Gott hat alles, was wir tun sollen, vorbereitet. Und an uns ist es nun, das Vorbereitete auszuführen. Gott arbeitet an uns und das ständig. Wir sind ein Work in Progress. Wir brauchen nicht den Sport, sondern unser Charakter offenbart sich auch in vielen kleinen Schritten und Entscheidungen, jeden Tag. Wenn wir uns dabei auf Gott und sein Wirken in uns verlassen, können wir dabei die richtige Wahl treffen und uns zu den Menschen entwickeln, die wir gerne sein möchten. Unser Input: You are a work in progress.

Wir schauen gemeinsam in das Buch der Bücher, die Bibel. Es ist das meistverkaufte Buch weltweit. Denn der Menschensohn ist gekommen, um zu suchen und zu retten, was verloren ist. Das steht in der Bibel im Lukas-Evangelium. Diesen Satz hat Jesus über sich selbst und seinen Auftrag gesagt. Er war gerade zu Besuch bei einem Zolleinnehmer. Diese Leute hatten durchaus den Ruf, große Betrüger zu sein. Deswegen gab es auch einige Leute, die sich darüber beschwert hatten, dass Jesus genau mit solchen Menschen zusammen war. Doch Jesus reagiert auf ihre Einwände, indem er ihnen von seinem Auftrag erzählt. Er ist nicht gekommen, um die Guten zu belohnen, sondern um Menschen zu finden, die sich verloren fühlen, sei es durch Schuld, Zweifel oder Orientierungslosigkeit. Das Ziel von Jesus ist und bleibt Rettung. Hast du diese Rettung schon erlebt?

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Bist du heute glücklich? Wie geht es dir? Gut? Oder machst du gerade eine so herausfordernde Zeit durch, dass du morgens die Augen aufschlägst und erst einmal, oh nein, denkst? In Nehemia 8,10 steht ein starker Vers, den du dir heute zu Herzen nehmen darfst. Die Freude am Herrn gibt euch Kraft. Ja, genau jetzt. Ja, gerade jetzt. Im hebräischen Urtext lautet der Vers so: Denn die Freude am Herrn ist euer Schutz. Wie gut ist das? Interessant ist, dass das hebräische Wort in diesem Fall eigentlich Festung, Zuflucht oder einen sicheren Ort bezeichnet. Der Gedanke geht also noch über innere Kraft hinaus. Die Freude, die von Gott kommt und in Gott gegründet ist, wird zu einem sicheren Ort, zu einer Festung, die dich schützt, wenn das Leben stürmt. Und der Kontext ist ebenfalls bemerkenswert. Das Volk hatte gerade Gottes Wort gehört und war darüber tief bewegt und sogar traurig geworden. Doch statt in Schuldgefühlen stecken zu bleiben, fordert Nehemia sie auf, zu feiern und sich zu freuen, weil Gottes Gnade größer ist. Wow! Die Freude am Herrn ist daher keine oberflächliche Fröhlichkeit, sondern eine tiefe Gewissheit. Gott ist da, Gott vergibt, Gott hält dich fest. Darin liegt die eigentliche Stärke. Und keine Sorge, wenn die Freude dir gerade unerreichbar erscheint. Du musst heute nicht zuerst nach Freude suchen, denn sie beginnt hier. Suche nach Jesus und du wirst Freude finden. Denn wahre Freude lässt sich nicht nur finden, wenn der Tag gut beginnt und alles gut läuft. Sie entsteht dort, wo du erkennst: Gott ist da. Gott vergibt. Gott hält mich fest. Wenn das keine Freude auslöst? Wenn die Stürme des Lebens also toben, dann lauf nicht weg. Lauf in die Festung der Freude. Danke für dich. Let's go!

Willst du morgens glücklich aufwachen, musst du darauf achten, was du abends in dich reinlässt. Willst du heute Abend glücklich ins Bett gehen, musst du darauf achten, was du heute durch den Tag in dich reinlässt. Pro Sekunde werden ca. 11 Millionen Sinneseindrücke in unserem Gehirn verarbeitet. Davon nehmen wir jedoch nur etwa 40 davon bewusst wahr. Krass, oder? Unser Gehirn ist wirklich das spannendste und komplexeste Organ, das der menschliche Körper hat. Das hat Gott wirklich sehr ausgeklügelt geplant. Deswegen ist es wirklich wichtig, mit welchen Informationen wir unser Gehirn tagtäglich füttern. Josua im Alten Testament hat einen guten Tipp, wie wir das wahre Glück auf der Erde finden können. In Josua 1,8 steht: Und lass das Buch dieses Gesetzes nicht von deinem Munde kommen, sondern betrachte es Tag und Nacht, dass du hältst und tust in allen Dingen nach dem, was darin geschrieben steht. Dann wird es dir auf deinen Wegen gelingen und du wirst es recht ausrichten. Josua verspricht, dass uns alles gelingen wird, was wir uns vornehmen, wenn wir unseren Blick auf das Wort Gottes gerichtet lassen und wir uns Tag und Nacht, also sogar in unseren Träumen, daran erinnern. Beginne und beende deinen Tag doch mit ein bisschen Bibellesen und einem Gebet. Und ich versichere dir, deine Tage und auch deine Nächte werden sich unglaublich verändern.

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1: Gabriel Laub, ein Journalist mit polnisch-jüdischer Abstammung, der viele Kurzgeschichten veröffentlicht hat, meinte einmal, Fantasie ist etwas, was sich manche Leute gar nicht vorstellen können. Jetzt gibt es ja viele, die sagen, sie glauben der Bibel nicht. Viele Geschichten klingen einfach etwas zu unrealistisch, zu fantastisch. Die Bibel ist ja eigentlich das größte Abenteuerbuch überhaupt. Da gibt es Kriege, Könige, Schlachten, Prinzessinnen, Bösewichte, Drachen, Wunder und einen Helden, Jesus. Wenn ich mir die Geschichten aus dem Alten Testament durchlese, wie zum Beispiel die Israeliten durch das Rote Meer marschiert sind, fällt es mir eigentlich nicht sehr schwer, mir das vorzustellen. Denn ich habe eben eine recht lebendige Fantasie. Wenn man jemand ist, der auf Zahlen, Fakten und Tatsachen steht, ist man bei so einem Theater vielleicht nicht so beeindruckt. Vielleicht braucht es ja wirklich auch, um die Bibel verstehen zu können, etwas Fantasie. Doch viele meinen, dass eben einige Geschichten nicht ganz so wörtlich gemeint sind und man alles nicht so eng sehen sollte. Da gibt es nur ein Problem. Die Bibel sagt nämlich über sich selbst, ihr sollt nichts hinzufügen zu dem Wort, das ich euch gebe und sollt auch nichts davon wegnehmen. Das klingt, finde ich, nicht so locker. Doch wie man sich die Geschichten genau ausmalt, ist ja jedem selbst überlassen. Wenn man sich vorstellt, man würde einen spannenden Roman lesen, fällt das mit der Fantasie vielleicht auch leichter. Unser Input für heute: When reading the Bible, use your imagination.

strange. Stell dir vor, du stehst im Supermarkt, plötzlich spricht dich eine ältere Dame an und macht dir einfach so ein Kompliment. Es ist vielleicht nur ein kleiner Satz, aber ein Satz, der deinen ganzen Tag erhellen kann. Oft sind es nämlich genau diese kleinen, diese vermeintlich kleinen Gesten, die uns daran erinnern, wie wichtig wir füreinander sind. Lass uns doch heute ein Licht für jemand anderen sein.

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0: Zeitmanagement und Prioritäten setzen? Wie kann ich dadurch Stress vermeiden? Fragen wir doch Irene!
1: Je mehr ich fokussiert bin, je mehr ich meine Prioritäten schaue und die auch abstimme mit dem, was mir Freude macht, was Gott in mich hineingelegt hat, was meine Talente sind, umso mehr kann ich der Mensch sein, der ich sein soll, als der ich gedacht bin. Und wenn ich das tue, wofür ich gedacht bin und meine Prioritäten da richtig setze, dann ist das eine wesentliche Stressvermeidungsstrategie. Weil Stress eben unter anderem dadurch entsteht, dass ich mir falsche Ziele stecke, Dinge tue oder verfolge, die mir nicht liegen, davon vielleicht zu viel mache und dann vielleicht auch noch mit einem Perfektionismus gepaart die Dinge verfolge und mich dann einfach in ein Hamsterrad begebe. Und das kann dann wirklich zu sehr unangenehmen Stressfolgen führen, wie zum Beispiel Schlaflosigkeit, psychosomatische Beschwerden oder Sonstiges und manchmal auch zu Depressionen. Und daher ist es so wichtig, diese Prioritäten zu verfolgen, um eben unnötigen Stress zu vermeiden, also den sogenannten De-Stress oder negativen Stress.
0: Irene Penz ist Psychotherapeutin. Sie hat ihre Praxis in Wien.

Wir schauen gemeinsam in das Buch der Bücher, die Bibel. Es ist das meistverkaufte Buch weltweit. Ihr aber seid ein von Gott auserwähltes Volk, seine königlichen Priester. Ihr gehört ganz zu ihm und seid sein Eigentum. Deshalb sollt ihr die großen Taten Gottes verkünden. Er hat euch aus der Finsternis befreit und in sein wunderbares Licht geführt. Das steht in der Bibel im 1. Petrusbrief in Kapitel 2. Diese Worte erklären den Unterschied zwischen den Menschen, die Jesus folgen, und denen, die es nicht tun. Ohne Jesus leben wir Menschen in der Dunkelheit und haben eigentlich keine Hoffnung. Doch wenn wir Jesus folgen, gehören wir ab dem Zeitpunkt zu ihm. Das bedeutet Hoffnung, Freude und die Gewissheit, eines Tages bei Gott sein zu dürfen. Gehörst du auch schon zu Jesus?

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Erfolgreich sein ist viel. Glücklich sein ist mehr. Wenn wir uns fragen, was denn unser Ziel im Leben sein soll, dann kommt uns oft das Wort erfolgreich in den Sinn. Wir wollen ein erfolgreiches Leben führen. Erfolg im Job, Erfolg in der Beziehung, etwas erreicht haben, etwas aus dem Leben gemacht haben. Wir wünschen uns, am Ende unseres Lebens zufrieden auf die Jahre zurückzublicken. Und ja, irgendwie wollen wir auch glücklich sein. Aber was bedeutet es denn, ein glückliches Leben zu führen? Was macht uns denn glücklich? Zu viele Parameter können das gar nicht richtig beeinflussen. Klar, freuen wir uns über eine Arbeit, die uns Spaß macht. Aber manchmal kann es auch passieren, dass wir komplett genervt und antriebslos sind, keine Lust haben, wieder ins Büro zu fahren, wieder das Gleiche zu tun. Oder auch in der Beziehung. Wir sind bestimmt glücklich, aber auch da kommt es immer wieder zu Herausforderungen, Konflikten, Kommunikationsschwierigkeiten und so weiter. Alles in unserem Leben ist ein Auf und Ab. Das ist das Leben. Aber was will uns denn Gott schenken? Worin liegt das wahre Glück? Ich musste da an Josef denken. Er hatte wirklich ein aufregendes Leben. Er hat sich immer als einen sehr besonderen Mann gesehen. Er hatte viele Träume und Visionen, aber er war bei seinen Brüdern nicht sehr beliebt, wurde von ihnen nach Ägypten verkauft und war dort jahrelang im Gefängnis, bis er schließlich zum Premierminister des Pharaos ernannt wurde, eine der höchsten Positionen in der Politik. Er hat alles erlebt. Unglaubliche Armut, Ausgrenzung bis hin zu Wohlstand und Ansehen. Ja, sogar Erfolg. Und war er immer glücklich? Wir denken bestimmt, in der Zeit im Gefängnis kann er doch gar nicht glücklich gewesen sein. Aber letztens bin ich auf eine sehr spannende Stelle in der Bibel gestoßen. Diese steht in 1. Mose 39, 23. Denn der Herr war mit Josef und was er tat, dazu gab der Herr Glück. Sogar im Gefängnis war Josef glücklich. Warum? Weil der Herr Gott selbst mit ihm war. Eine andere Stelle im gleichen Kapitel, aber 21 Verse vorher, sagt: Und der Herr war mit Josef, sodass er ein Mann wurde, dem alles glückte. Unser Glück ist, dass Gott mit uns ist in allem, was wir tun und in jeder Situation. Und Gott gibt in allen Lebenssituationen Gelingen. Es ist schön, wenn wir erfolgreich sind, aber Erfolg können wir nicht beeinflussen. Was uns aber Gott verspricht, ist Glück, weil er an sich selbst das Glück in unserem Leben ist. Der schönste Segen in unserem Leben ist, Gott zu kennen und eine lebendige Beziehung zu ihm zu haben als sein Kind.

manchmal ist es durchaus schwer, gelassen zu bleiben, oder? Gerade wenn alles um uns herum hektisch wird. Also zumindest ich kenne das persönlich aus meinem Alltag. Ich möchte uns aber ermutigen, versuchen wir heute mal die Dinge anzunehmen, wie sie kommen und uns nicht von Kleinigkeiten aus der Ruhe bringen zu lassen, sondern gelassen zu bleiben.

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ein gebrochenes Herz. Das Broken Heart Syndrom ist nicht so harmlos wie bisher angenommen. Neueste Forschungen zeigen, es ist beinahe so gefährlich wie ein Herzinfarkt. Und es kann jeden treffen. Auch bekannt als Takotsubo-Syndrom stellt diese Erkrankung Mediziner noch immer vor ein Rätsel. Sie weist die gleichen Symptome auf wie ein Herzinfarkt, sie hat aber nicht die gleichen Ursachen. Dem Entdecker, einem japanischen Mediziner, fiel auf, dass sich der Herzmuskel seltsam verformt und die Form eines länglichen Tonkruges annimmt. Die Ursachen werden weiter erforscht. Bisher geht man von starken emotionalen Belastungen aus, zum Beispiel nach dem Tod einer eng vertrauten geliebten Person oder nach der schmerzlichen Trennung in einer Beziehung. Aber auch physische Trigger oder Stress können dazugehören. Das Broken Heart Syndrom zeigt, wie sehr extreme seelische Belastung das Herz so sehr schädigen kann, dass sie zum Tod führt. Jesus Christus ging freiwillig durch tiefste seelische und körperliche Leiden. Sein Herz zerbrach unter der Last der Sünde der Welt. Doch anders als wir Menschen ist er nicht im Tod geblieben. Durch seine Auferstehung besiegte er das Leid, den Tod und jede Trennung von Gott. Wer an ihn glaubt, empfängt neues Leben. Ein Herz, das nicht mehr von Angst und Verzweiflung bestimmt ist, sondern von Hoffnung, Frieden und ewiger Liebe. Durch Jesus Christus wird das gebrochene Herz geheilt und erneuert. Er spricht: Ich lebe und ihr sollt auch leben. Das steht in Johannes 14, Vers 19. Für den, der das glaubt, bedeutet dies eine echte, unzerstörbare Hoffnung über den Tod hinaus. Und für alle seelische Belastung hier im Leben bedeutet das, nah bei ihm, dem barmherzigen Gott, ist rechtzeitige Hilfe zu finden und starker Trost im Leid.

Wir schauen gemeinsam in das Buch der Bücher, die Bibel. Es ist das meistverkaufte Buch weltweit. Denn Gott hat uns nicht einen Geist der Furcht gegeben, sondern einen Geist der Kraft, der Liebe und der Besonnenheit. Das steht in der Bibel im Neuen Testament im 2. Timotheusbrief. Kennst du Situationen in deinem Leben, in denen du dich ängstlich fühlst oder unsicher bist? Dann sind diese Worte aus der Bibel eine Ermutigung für dich. Gott möchte dir seinen Geist schenken und dieser Geist gibt dir die Kraft, mutig zu sein, wenn es schwer wird, andere Menschen zu lieben, auch wenn sie unfreundlich sind. Dieser Geist hilft dir außerdem, besonnen zu sein, das heißt auch unter Druck klar zu denken und weise zu handeln. Bete doch jetzt zu Gott und bitte ihn, dich heute mit seinem Geist zu beschenken.

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Der deutsche Schriftsteller und Journalist Kurt Tucholsky schrieb einmal: Toleranz ist der Verdacht, dass der andere Recht hat. Ich bin mir nicht so sicher, dass mir das gefällt. In einer Zeit, wo wir so viel über dieses Thema sprechen, denke ich da schon etwas anders darüber. Toleranz bedeutet für mich in erster Linie Respekt. Ich habe Respekt für die Ansichten anderer und erkenne an, dass sie ebenso denken oder leben wollen. Dass ich dabei immer den Verdacht habe, sie könnten richtig liegen, glaube ich nicht. Denn es gibt Meinungen und Lebensweisen, die ich toleriere, von denen ich aber auch von Gottes Wort weiß, dass sie nicht der beste Weg sind. Wenn also Toleranz bedeutet, dass ich meine Meinung ändern oder anpassen muss, wo bleibt da die Toleranz für mich? Ich denke, jeder sollte die Freiheit haben, so zu leben, wie es sein Herz ihm sagt, sofern das andere Menschen nicht verletzt. Und jeder sollte auch das Recht haben, bei seinem Glauben bleiben zu dürfen. Auch wenn das bedeutet, dass man nicht übereinstimmt mit manchen Handlungen anderer. Man sollte aber auch genauso wenig versuchen, seine Ansichten jedem aufzudrücken. Außer man wird gefragt und ist im Austausch. Es stimmt ja schon, dass man nur im Gespräch mit anderen herausfinden kann, wo man vielleicht selbst noch falsch liegt. Teilweise hat Tucholsky also recht. Nur wenn ich annehme, dass auch andere Menschen anderer Ansicht mir noch etwas lehren können, werde ich offen sein und sie anhören. Und wir als Menschen leben ja in einem fortwährenden Prozess des Lernens. Auf jeden Fall kann es also immer wertvoll sein, das Weltbild anderer verstehen zu lernen. Das geht, finde ich, auch nur, wenn jeder die Freiheit hat zu denken, was er möchte. In Sprüche 3,7 heißt es: Halte dich nicht selbst für weise, fürchte den Herrn und weiche vom Bösen. Es ist oft erstaunlich, von wem man noch etwas lernen kann. Von Kindern oder Menschen, die so ganz anders leben als wir. Wir dürfen gerne Glaubenssätze ändern, wenn sie nicht mehr passen. Sollten aber auch die Freiheit haben, bei dem bleiben zu dürfen, was Gott und unser Herz uns sagen. Darum unser Input: Be tolerant, but keep your faith.

Wir schauen gemeinsam in das Buch der Bücher, die Bibel. Es ist das meistverkaufte Buch weltweit. Jetzt schauen wir in das Johannesevangelium, Kapitel 10. Der Dieb kommt, um zu stehlen, zu schlachten und zu vernichten. Ich aber bringe Leben und das im Überfluss. Ich bin der gute Hirte. Ein guter Hirte setzt sein Leben für die Schafe ein. Diese Worte stammen von Jesus.

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0: Bist du heute glücklich? Wie geht es dir? Gut? Oder machst du gerade eine so herausfordernde Zeit durch, dass du morgens die Augen aufschlägst und erst einmal, oh nein, denkst? In Nehemia 18 steht ein starker Vers, den du dir heute zu Herzen nehmen darfst. Die Freude am Herrn gibt euch Kraft. Ja, genau jetzt. Ja, gerade jetzt. Im hebräischen Urtext lautet der Vers so: Denn die Freude am Herrn ist euer Schutz. Wie gut ist das? Interessant ist, dass das hebräische Wort in diesem Fall eigentlich Festung, Zuflucht oder einen sicheren Ort bezeichnet. Der Gedanke geht also noch über innere Kraft hinaus. Die Freude, die von Gott kommt und in Gott gegründet ist, wird zu einem sicheren Ort, zu einer Festung, die dich schützt, wenn das Leben stürmt. Und der Kontext ist ebenfalls bemerkenswert. Das Volk hatte gerade Gottes Wort gehört und war darüber tief bewegt und sogar traurig geworden. Doch statt in Schuldgefühlen stecken zu bleiben, fordert Nehemia sie auf, zu feiern und sich zu freuen, weil Gottes Gnade größer ist. Wow! Die Freude am Herrn ist daher keine oberflächliche Fröhlichkeit, sondern eine tiefe Gewissheit. Gott ist da, Gott vergibt, Gott hält dich fest. Darin liegt die eigentliche Stärke. Und keine Sorge, wenn die Freude dir gerade unerreichbar erscheint. Du musst heute nicht zuerst nach Freude suchen, denn sie beginnt hier. Suche nach Jesus und du wirst Freude finden. Denn wahre Freude lässt sich nicht nur finden, wenn der Tag gut beginnt und alles gut läuft. Sie entsteht dort, wo du erkennst: Gott ist da. Gott vergibt. Gott hält mich fest. Wenn das keine Freude auslöst? Wenn die Stürme des Lebens also toben, dann lauf nicht weg. Lauf in die Festung der Freude. Danke für dich.
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Kannst du dich noch ganz an die Anfänge deines Glaubens erinnern, als du Jesus zum ersten Mal als deinen Herrn angenommen hast? Bei Mac Powell, einem Sänger und Songwriter aus Texas, war das so. Er war Feuer und Flamme, war ganz Jesus verschrieben und hat in diesem Eifer gelebt. Aber eines hat er erst nach einer Zeit bemerkt.

Gnade war ihm in der ganzen Zeit nicht bewusst gewesen. Erst als er durch eine schwere Zeit gegangen ist und die Vergebung gebraucht hat, hat er tief verstanden. Gott will in erster Linie mit uns Beziehung haben. Wir sind nicht aufgrund unserer Taten gerettet, wie viel wir in der Bibel lesen, wie viel wir beten oder anderen Menschen von unserem Glauben erzählen. Wir sind gerettet aus Gnade, weil Gott uns liebt. Mark Powell hat erkannt, der Glaube geht wirklich vom Kopf ins Herz über. In unserer größten Schuld haben wir einen Fürsprecher, der all die Sünde auf sich genommen und uns gerettet hat. Das ist wirklich ein Grund zur Freude, wenn wir bekennen können, I'm a new creation, I'm a new creation. Jesus bringt Segen aus Tragödien hervor. Er verwandelt unseren alten Song des Herzens in eine neue Symphonie. Durch den lebendigen Geist Jesu sind wir eine neue Kreatur geworden. Diese Erkenntnis, dass wir in Jesus neu geworden sind und die Gnade Gottes, sollen die Grundlage unseres Lobpreises und Zeugnisses sein.

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Cameron Crowe ist ein amerikanischer Regisseur, Drehbuchautor und Schauspieler. Er ist der Meinung, die Zeit rückt die Dinge in die richtige Perspektive. Also ganz zustimmen würde ich diesem Ausspruch nicht. Es stimmt schon, dass man mit ein bisschen Abstand eine andere Perspektive auf Dinge bekommt. In manchen Bereichen braucht man etwas mehr Distanz, bei anderen reicht schon, wenn man einen Schritt zurückgeht. Auf einmal hat man mehr Überblick und sieht mehr von dem Bild als nur den unmittelbar vor uns liegenden Abschnitt. Aber dass wir dadurch die richtige Perspektive bekommen, wage ich zu bezweifeln. Selbst wenn wir eine Situation aus vielen verschiedenen Blickwinkeln betrachten, dürfen wir nicht den Wahrheitsanspruch erheben. Das Reflektieren ist zwar wichtig und bereichernd, aber Gott allein hat letztlich den wirklich richtigen Blickwinkel. Er sieht die Situationen und Dinge in ihrem wahren Kontext. Wir dürfen diesen Anspruch an uns aus der Hand geben und Gott bitten, uns an die Wahrheit heranzuführen. Immer mit dem Wissen, dass der menschlichen Sicht vieles verborgen bleibt. Gott kann uns offenlegen, was für uns wichtig ist und so viel verbergen, wie notwendig ist. Gott kennt uns und wird in dem genau richtigen Maß unsere Augen öffnen. In Psalm 119,18 steht: Öffne mir die Augen, damit ich die Wunder erkenne, die dein Gesetz enthält. Es ist nicht die verstrichene Zeit, die die Dinge offenbar werden lässt, sondern Gott allein. Er gibt uns immer wieder einen neuen Blick. Unser Input: Only God can put things in the right perspective.

Wir schauen gemeinsam in das Buch der Bücher, die Bibel. Es ist das meistverkaufte Buch weltweit. Jetzt schauen wir in den ersten Korintherbrief, Kapitel 1. Liebe Brüder und Schwestern, im Auftrag unseres Herrn Jesus Christus bitte ich euch eindringlich, hört auf, euch zu streiten. Duldet keine Spaltungen in der Gemeinde, sondern steht fest zusammen und seid euch einig in dem, was ihr denkt und entscheidet. Was lösen diese Worte in dir aus?

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Fußball-WM. Eckball, Kopfball, Tor. Im Fußball kann ein Tor ganz normal fallen, aus dem Spiel heraus oder aber nach einer sogenannten Standardsituation. Damit meint man Eckstöße, Freistöße und Strafstöße, wie Elfmeter. Da viele Mannschaften diese Situationen intensiv trainieren und dadurch mehr Tore nach Standards fallen, sprechen Kommentatoren häufiger von einer WM der Standardtore oder ähnlichem. Der Vorteil ist, dass der Ball liegt und der Spieler Zeit hat, seinen Schuss bzw. seine Flanke vorzubereiten. Im optimalen Fall findet seine Flanke einen Abnehmer, der dann zum Beispiel per Kopfball das Tor erzielt. In Deutschlands engem Viertelfinale 2014 gegen Frankreich gelang Mats Hummels auf diese Weise der entscheidende 1:0-Siegtreffer. An einem Eckball wird deutlich, was prinzipiell im Fußball und anderen Mannschaftssportarten gilt. Es braucht die Zusammenarbeit und die Abstimmung untereinander. Wenn kein Spieler dort steht, wo der Ball hinkommt, kann die Flanke noch so schön geschlagen worden sein. Die Aktion bleibt wirkungslos. Das erinnert mich ein wenig an Gottes Mannschaft. In Korinther 3, Vers 6 wird beschrieben, dass Paulus den Menschen in Korinth zum ersten Mal von Gott erzählt hat. Ein gewisser Apollos ging dann anschließend dorthin und hat den Menschen weitere Dinge über den christlichen Glauben erzählt. So ähnlich ist es ja auch heute. Vielleicht hörst du in diesen Beiträgen zum ersten Mal etwas über den christlichen Glauben. Oder du glaubst selbst schon jahrelang und wirst mittlerweile begossen. Entscheidend ist aber am Ende nicht, dass du diese Beiträge hörst oder vielleicht die Predigten eines bestimmten Predigers. Ausschlaggebend ist die persönliche Beziehung zu Gott, der die Mannschaft in seiner Hand hält und zum Sieg führt.

Wer bittet, dem wird gegeben. Wer sucht, der findet. Wer anklopft, dem wird aufgetan. Das steht in Matthäus 7,7 und ich habe schon das ein oder andere Mal erlebt, dass das wirklich stimmt. Letztens hatte ich meine Brille überall gesucht und konnte sie einfach nirgends mehr finden. Und nach einiger Zeit habe ich dann mit diesem Vers gebetet und keine Minute später habe ich sie in einem Brillenetui in einer anderen Tasche gefunden. Dieses Erlebnis war wirklich cool, weil ich dadurch erkennen konnte, dass Gott sein Wort wirklich wahr macht. Also falls du heute mal wieder was suchst, dann versuch's doch einfach mal mit Matthäus 7,7.

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1: Unser heutiges Zitat kommt von Glen Campbell. Er ist ein US-amerikanischer Country-Sänger und Gitarrist, der über das Country-Genre hinaus zahlreiche Erfolge vorweisen kann. Er meint, ich starte den Tag gerne möglichst früh. Das hält mich davon ab, in Schwierigkeiten zu geraten. Wer mag schon Schwierigkeiten? Ich gehöre zu den Menschen, die Harmonie so richtig genießen. Es ist doch toll, wenn der Verwirklichung meiner Ideen nichts im Weg steht und sie ohne weiteres zu realisieren sind. Im Duden steht, dass Schwierigkeiten etwas sind, das für jemanden sehr unangenehm ist, das jemanden Ärger, Sorgen oder Ähnliches bereitet. Naja, also kein Wunder, wenn es so wenige Schwierigkeitsfans gibt. Wer freut sich schon über etwas, das einen behindert oder einem das Leben schwer macht? Aber wie bei so vielen Dingen haben auch die Schwierigkeiten eine andere Seite. Es ist nämlich oft der Umgang mit Schwierigkeiten, der uns wachsen lässt. Wir lernen mehr über uns selbst und sind herausgefordert, was wir denken und wie wir handeln, in Frage zu stellen und vielleicht zu korrigieren. Im Psalm 143,8 steht, zeige mir schon früh am Morgen, dass du es gut mit mir meinst, denn ich vertraue dir. Ich brauche dich. Zeige mir, wohin ich gehen soll. Wir dürfen darauf vertrauen, dass Gott das auch tun wird, egal ob wir nun Frühaufsteher sind oder nicht. Er wird uns vor Schwierigkeiten bewahren, wenn wir auf seine Führung vertrauen. Unser Input? Let God keep you out of trouble.

0: Diese großen Ziele, manchmal fühlen sich die ja durchaus überwältigend und unerreichbar an, oder? Ich habe gelernt, dass es besser ist, kleine, machbare Schritte zu gehen. Jeder noch so kleine Fortschritt zählt und bringt uns unserem Ziel näher. Bleibt dran, auch wenn der Weg lang erscheint.
1: An jedem

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0: Management und Prioritäten setzen. Warum ist das so wichtig, Prioritäten zu setzen? Fragen wir doch Irene.
1: Ja, in einer Fülle, in der wir leben und in den ganzen Ablenkungen, die uns umgeben, wird es mehr und mehr wichtig, dass wir fokussiert sind, dass wir Prioritäten setzen, weil wir sonst unsere Energie komplett zerstreuen und nicht bündeln können. Und wir uns verlieren in allzu vielen To-Dos und ein bisschen vom Weg abkommen. Daher

0: Medien einfach so einer dermaßen Fülle ausgesetzt sind, an Ablenkungen und Zerstreuungen, dass wir uns sonst als Menschen einfach verlieren und nicht mehr wissen genau, okay, wo es lang geht. Und deswegen plädiere ich an dieser Stelle ganz bewusst, wirklich setz dich hin, überleg dir, was ist dir wichtig, prüf das auch mit Gott, wo sind meine Begabungen und dann setze wirklich ganz konkrete Prioritäten, wo willst du was vertiefen, verbessern und wie willst du deinen Tag und deine Woche planen. Ja, das ist einer der vielen Bausteine oder Schlüsseln für Zufriedenheit.
1: Irene Penz ist Psychotherapeutin. Sie hat ihre Praxis in Wien.

Wir schauen gemeinsam in das Buch der Bücher, die Bibel. Es ist das meistverkaufte Buch weltweit. Jetzt schauen wir in das Buch der Psalmen, Kapitel 8. Ich blicke zum Himmel und sehe, was deine Hände geschaffen haben, den Mond und die Sterne. Allen hast du ihren Platz zugewiesen. Was ist da schon der Mensch, dass du an ihn denkst? Wie klein und unbedeutend ist er? Und doch kümmerst du dich um ihn. Bist du dir bewusst, dass du persönlich Gott wichtig bist?

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Willst du Siege erleben, musst du erst einmal bereit sein zu kämpfen. Kennst du diesen berühmten Kampf von David gegen den Riesen Goliath? Als ich das zum ersten Mal gehört habe, war ich wirklich erstaunt. Wie kann es sein, dass der kleine, schmächtige David den großen Riesen Goliath nur mit einer Steinschleuder bewaffnet besiegen konnte? Die Antwort gibt David, König Saul selbst, in 1. Samuel 17, 37. Der Herr, der mich aus den Klauen des Löwen und Bären gerettet hat, der wird mich auch vor dem Riesen beschützen. Schließlich gab Saul nach: Gut, du sollst mit ihm kämpfen. Möge der Herr dir beistehen. Und David hat tatsächlich in seinem Vertrauen auf Gott ganz ohne Rüstung und nur mit einer kleinen Steinschleuder bewaffnet den Goliath besiegt. In unserem Leben kämpfen wir auch oft gegen Riesen. Vielleicht nicht solche wie Goliath, aber andere Schwierigkeiten, mit denen wir uns konfrontieren müssen. Aber so wie David bereit war zu kämpfen, weil er wusste, Gott hat ihm immer beigestanden, er wird das auch diesmal tun, so können auch wir bereit sein zu kämpfen, wenn wir mit Gott einen Sieg erleben wollen. Du kannst das! 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

Hast du dich schon mal bewusst nach Gott ausgestreckt? In unserer schnelllebigen Welt kann es ja durchaus schnell passieren, dass wir manchmal vergessen, wie mächtig es sein kann, mit Gott ins Gespräch zu kommen. Egal was uns bewegt, im Gebet können wir alles vor Gott bringen, das verspricht uns auch die Bibel. Lass uns also heute bewusst beten, für uns selbst, für unsere Lieben und natürlich für unser Umfeld. Wenn wir beten, verändert das nicht nur uns, sondern auch unsere Umgebung. Davon bin ich persönlich überzeugt. Du auch?

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Bist du heute glücklich? Wie geht es dir? Gut? Oder machst du gerade eine so herausfordernde Zeit durch, dass du morgens die Augen aufschlägst und erst einmal, oh nein, denkst? In Nehemia 18 steht ein starker Vers, den du dir heute zu Herzen nehmen darfst. Die Freude am Herrn gibt euch Kraft. Ja, genau jetzt. Ja, gerade jetzt. Im hebräischen Urtext lautet der Vers so: Denn die Freude am Herrn ist euer Schutz. Wie gut ist das? Interessant ist, dass das hebräische Wort in diesem Fall eigentlich Festung, Zuflucht oder einen sicheren Ort bezeichnet. Der Gedanke geht also noch über innere Kraft hinaus. Die Freude, die von Gott kommt und in Gott gegründet ist, wird zu einem sicheren Ort, zu einer Festung, die dich schützt, wenn das Leben stürmt. Und der Kontext ist ebenfalls bemerkenswert. Das Volk hatte gerade Gottes Wort gehört und war darüber tief bewegt und sogar traurig geworden. Doch statt in Schuldgefühlen stecken zu bleiben, fordert Nehemia sie auf, zu feiern und sich zu freuen, weil Gottes Gnade größer ist. Wow! Die Freude am Herrn ist daher keine oberflächliche Fröhlichkeit, sondern eine tiefe Gewissheit. Gott ist da, Gott vergibt, Gott hält dich fest. Darin liegt die Eigenschaft.

unendliche Stärke. Und keine Sorge, wenn die Freude dir gerade unerreichbar erscheint. Du musst heute nicht zuerst nach Freude suchen, denn sie beginnt hier. Suche nach Jesus und du wirst Freude finden. Denn wahre Freude lässt sich nicht nur finden, wenn der Tag gut beginnt und alles gut läuft. Sie entsteht dort, wo du erkennst, Gott ist da. Gott vergibt. Gott hält mich fest. Wenn das keine Freude auslöst? Wenn die Stürme des Lebens also toben, dann lauf nicht weg. Lauf in die Festung der Freude. Danke für dich.

Wir schauen gemeinsam in das Buch der Bücher, die Bibel. Es ist das meistverkaufte Buch weltweit. Ein Mensch, der viel redet, versündigt sich leicht. Wer seine Zunge im Zaum hält, zeigt Verstand. Das steht in der Bibel im Buch der Sprüche, in Kapitel 10. Dieses Buch ist durchaus dafür bekannt, viele Lebensweisheiten zu enthalten. Irgendwie ist es ja auch logisch, oder? Wenn ich viel rede, dann kann ich auch viele Dinge sagen, die andere Menschen verletzen oder Schaden anrichten. Besser ist es da durchaus, wenn ich darüber nachdenke und meine Worte mit Bedacht wähle. Wie geht's dir damit? Schaffst du es, wenn notwendig, dir auch mal auf die Zunge zu beißen?

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Wer strebt und schafft, bleibt jung in Kraft. Das ist ein deutsches Sprichwort, das zum Arbeiten motivieren soll. Auch die Bibel hat zu dem Thema richtig viel zu sagen. Zum Beispiel erzählt sie eine Geschichte von zwei Schwestern, die Jesus zu Besuch hatten, Maria und Martha. Maria hat sich tierisch über Jesu Besuch gefreut, sich gleich zu seinen Füßen gesetzt und ihm einfach zugehört. Doch ihre Schwester Martha hatte richtig Stress. Sie hat die Gäste bedient und allerlei zu tun gehabt. Schließlich hat sie sich bei Jesus darüber beschwert, dass ihre Schwester ihr nicht helfen würde. Darauf hat Jesus gemeint: Ach Martha, du bist um so vieles besorgt und machst dir so viel Mühe. Nur eines aber ist wirklich wichtig und gut. Maria hat sich dafür entschieden und das kann ihr niemand mehr nehmen. Die Bibel sagt uns nie, dass Arbeit nicht wichtig ist. Ganz im Gegenteil. Doch noch wichtiger ist es eben, dass wir uns auch vor aller Arbeit Zeit nehmen, um bei Jesu Füßen zu sitzen und ihm zuzuhören. Denn das ist das Einzige, das auch in der Ewigkeit Wert hat. Außerdem kann Gott uns in nur wenigen Minuten super Tipps geben, sodass auch noch unsere Arbeit effizienter wird. Unser Input für heute: Take time to sit at Jesus' feet.

Wir schauen gemeinsam in das Buch der Bücher, die Bibel. Es ist das meistverkaufte Buch weltweit. Helft euch gegenseitig bei euren Schwierigkeiten und Problemen. So erfüllt ihr das Gesetz, das wir von Christus haben. Das steht in der Bibel im Galaterbrief. Paulus erinnert mit seinem Brief an die Christen in Galatien daran, was Jesus uns aufgetragen hat. Sein Gebot lautet, dass wir einander lieben sollen, so wie Jesus uns geliebt hat. Das ist ein ganz schön großer Auftrag, oder? Wenn wir einander bei Problemen und Schwierigkeiten helfen, dann ist das ein Weg, diese Liebe zu zeigen. Und dabei gibt es keine Einschränkungen. Du kannst zum Beispiel ganz praktisch helfen, indem du für jemanden kochst oder den Rasen mähst. Oder du kannst deine Unterstützung zeigen, indem du zuhörst und Zeit mit einer Person verbringst, die gerade schwere Zeiten durchmacht. Oder du kannst beten. Natürlich gibt es noch viel mehr Möglichkeiten, Gottes Liebe sichtbar zu machen. Überleg doch mal, wem kannst du heute helfen und dadurch Gottes Liebe zeigen?

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Lüneburg und das Tor zur Unterwelt. Auf einmal standen sie vor dem Tor zur Unterwelt. Hatten Andreas und seine Familie bis dahin die sehenswerte Altstadt von Lüneburg besichtigt, brachte sie die Stadtführerin nun zu einer 1898 errichteten Gartenpforte, die zum Sinnbild von gefährlichen Bodenabsenkungen geworden ist. Denn Lüneburg liegt auf einem Salzstock. Auch wenn der Abbau beendet wurde, löst das Grundwasser bis heute Salz und Gips. Es entstehen Hohlräume, sodass Erde nachrutscht und der Boden absinkt. So hat sich das Gartentor bereits um mehr als 2 Meter abgesenkt. Auch viele historische Häuser haben Risse, sind schief oder mussten aufgegeben werden. Noch immer bewegt sich der Boden jedes Jahr um mehrere Zentimeter. Andreas fragt sich, welche existenziellen Sorgen müssen damit verbunden sein, wenn das Haus, in dem ich lebe, in die Unterwelt abzusinken droht? Am Ende der Bergpredigt vergleicht Jesus in einer Beispielgeschichte 2 Bauherren, von denen einer sein Haus auf Sand errichtet. Ein heftiger Regen spült den losen Untergrund fort und das Haus stürzt ein. Dieser Bauherr steht für Menschen, die ihre Lebensentscheidungen treffen, ohne dabei über Gottes Willen nachzudenken. Sie stehen in der Gefahr, am Ende alles zu verlieren. Das Haus des 2. Bauherrn hält dem Unwetter stand, denn er baut sein Haus auf ein felsiges Fundament. Er steht für Menschen, die den Worten von Jesus vertrauen. Direkt vor diesem Gleichnis hat Jesus darüber gesprochen, dass nicht jeder in Gottes Reich in den Himmel hineinkommt. Wer hier an Gott vorbeilebt, wird auch die Ewigkeit im Abgrund einer ewigen Trennung von ihm verbringen. Doch wer eine Glaubensbeziehung zu Jesus hat, baut sein Leben auf einem stabilen Grund und wird einmal in eine Wohnung im Himmel einziehen.

Ich vermag alles durch den, der mich mächtig macht. Wow! Das steht in Philipper 4,13 und ich finde dieses Versprechen von Gott wirklich, wirklich cool. Überleg mal, wie viele deiner Ideen durch dieses Versprechen eigentlich wahr werden können. Ich habe zum Beispiel nie geglaubt, dass ich Schauspielerin oder Sprecherin werden könnte, weil sehr, sehr viele Leute immer wieder gesagt haben, dass ich das nicht schaffen kann. Aber zum Glück dürfen wir ja Gott kennen und dem glauben, was er sagt. Und durch ihn haben wir die Kraft, alles zu tun, was wir wollen.

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Heute geht es um ein Zitat vom amerikanischen Schauspieler, Filmproduzent und Rapper Will Smith. Für seine schauspielerische Leistung in Ali oder Das Streben nach dem Glück war er bereits für den Oscar nominiert. Er meint: "Ich versuche, wie die großartigsten Persönlichkeiten zu sein, die je gelebt haben." Uff, wie hoch hat sich dieser Mann seine Lebenslatte gelegt? Einerseits sehr bewundernswert, andererseits ziemlich beängstigend. Das muss ein schrecklich anstrengendes Leben sein, wenn man ständig andere tolle Menschen vor Augen hat und denen dann noch nacheifern will. Da drängen sich drei Fragen auf. Wessen Leben lebt er? Denkt er wirklich, dass es erfüllend ist, jemand anderer zu sein? Und wer sagt, welche die großartigsten Persönlichkeiten sind? Wie oft tappen wir selbst in die Falle, jemand anderer sein zu wollen? Solche Ideen treiben uns oft in eine ganz falsche Richtung und bringen viele Enttäuschungen mit sich. Jeder und jede von uns ist eben eine einzigartige Mischung aus Stärken und Schwächen. Gott möchte nicht, dass wir versuchen, jemand anderer zu sein, weil er sich etwas ganz Spezielles für jeden von uns ausgedacht hat. Er möchte, dass wir selbst sind. Jeder ist eine besondere Mischung aus Persönlichkeit, Stärken und Fähigkeiten. In Jesaja 64,7 steht: "Dennoch bist du, Herr, unser Vater. Wir sind der Ton und du bist der Töpfer." Wir alle sind Gefäße aus seiner Hand. Gott sagt jedem Einzelnen von uns, dass er nach seinem Ebenbild gemacht ist. Wir sind Originale. Darum dürfen wir Gott um die Entfaltung unserer eigenen, ganz besonderen Fähigkeiten bitten. Er hat sich bei jeder Schöpfung etwas gedacht. Gott ist am Werk. Er formt uns wie ein Töpfer den Ton. Unser Input: Be unique, be yourself.

Wir schauen gemeinsam in das Buch der Bücher, die Bibel. Es ist das meistverkaufte Buch weltweit. Petrus antwortete: Herr, zu wem sollten wir gehen? Nur du hast Worte, die ewiges Leben schenken. Das steht in der Bibel im Johannesevangelium in Kapitel 6. Petrus ist einer der 12 Jünger Jesu. Jesus hat in seiner Wirkungszeit durch seine Worte und Taten für viel Aufmerksamkeit gesorgt. Viele Menschen waren Jesus nachgefolgt, hörten seine Reden und sahen die Wunder, die er getan hatte. Doch nicht immer kam das bei allen gut an. Viele wandten sich im Laufe von Jesu Wirken wieder von ihm ab oder begannen sogar gegen ihn zu arbeiten. Als sich gerade wieder viele Anhänger abgewandt hatten, fragte Jesus dann auch seine Jünger: Wollt ihr jetzt auch gehen? Da antwortete Petrus: Herr, zu wem sollten wir gehen? Nur du hast Worte, die ewiges Leben schenken. Wie sieht das bei dir aus? Folgst du Jesus schon nach? Er lädt dich auf jeden Fall dazu ein.

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Bist du heute glücklich? Wie geht es dir? Gut? Oder machst du gerade eine so herausfordernde Zeit durch, dass du morgens die Augen aufschlägst und erst einmal, oh nein, denkst? In Nehemia 18 steht ein starker Vers, den du dir heute zu Herzen nehmen darfst. Die Freude am Herrn gibt euch Kraft. Ja, genau jetzt. Ja, gerade jetzt. Im hebräischen Urtext lautet der Vers so: Denn die Freude am Herrn ist euer Schutz. Wie gut ist das? Interessant ist, dass das hebräische Wort in diesem Fall eigentlich Festung, Zuflucht oder einen sicheren Ort bezeichnet. Der Gedanke geht also noch über innere Kraft hinaus. Die Freude, die von Gott kommt und in Gott gegründet ist, wird zu einem sicheren Ort, zu einer Festung, die dich schützt, wenn das Leben stürmt. Und der Kontext ist ebenfalls bemerkenswert. Das Volk hatte gerade Gottes Wort gehört und war darüber tief bewegt und sogar traurig geworden. Doch statt in Schuldgefühlen stecken zu bleiben, fordert Nehemia sie auf, zu feiern und sich zu freuen, weil Gottes Gnade größer ist. Wow! Die Freude am Herrn ist daher keine oberflächliche Fröhlichkeit, sondern eine tiefe Gewissheit. Gott ist da, Gott vergibt, Gott hält dich fest. Darin liegt die eigentliche Stärke. Und keine Sorge, wenn die Freude dir gerade unerreichbar erscheint. Du musst heute nicht zuerst nach Freude suchen, denn sie beginnt hier. Suche nach Jesus und du wirst Freude finden. Denn wahre Freude lässt sich nicht nur finden, wenn der Tag gut beginnt und alles gut läuft. Sie entsteht dort, wo du erkennst, Gott ist da.

Gott vergibt. Gott hält mich fest. Wenn das keine Freude auslöst? Wenn die Stürme des Lebens also toben, dann lauf nicht weg. Lauf in die Festung der Freude. Danke für dich.

jeder Tag steckt voller Möglichkeiten, Neues von anderen zu lernen. Deswegen geh mit offenen Augen durch den Tag. Gott ist das Miteinander so wichtig. Er hat uns zur Beziehung geschaffen. Wo es Trennung gibt, da kann Gott nicht wirken. Wenn wir offen bleiben, auch von anderen zu lernen, ist das eine Chance, Gott begegnen zu können im Gegenüber. Er sagt in 1. Thessalonicher 5,11, darum macht euch gegenseitig Mut und helft einander im Glauben weiter, wie ihr es ja jetzt auch schon tut. Vielleicht brauchst du in einer Sache Hilfe und hast dich nicht getraut, eine Freundin oder einen Freund zu fragen. Geh heute aktiv auf jemanden zu, wenn du nicht weiter weißt.

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Auguste Rodin war ein französischer Bildhauer und Zeichner. Bei Künstlern ist das ja oft so, dass sie viele Anläufe brauchen, bis ihr Kunstwerk so wird, wie sie es sich vorgestellt hatten. Darum ist dieser Spruch von ihm sehr weise. Nichts ist eine Zeitverschwendung, solange man die Erfahrung weise nutzt. Eigentlich ist das genau der Spruch für mich. Ich kann es nämlich nicht leiden, wenn ich mir etwas vorgenommen habe und es verzögert sich. Und dann kommt noch was dazwischen und mein Zeitplan ist plötzlich um Monate und manchmal auch Jahre verschoben. Aber oft, wenn Dinge für uns wie eine Zeitverzögerung scheinen, kommen wir erst dadurch genau in Gottes Timing. Er weiß, wann Dinge dran sind und wann nicht. Er weiß, was wir verpassen würden, wenn wir etwas gleich bekommen würden oder sogar, dass es vielleicht unserem Charakter nicht gut täte, eine sofortige Antwort auf unsere Gebete zu erhalten. Das sagt die Bibel dazu. Alles hat seine Zeit. Und alles Vorhaben unter dem Himmel hat seine Stunde. Geboren werden und sterben. Pflanzen und ausrotten, was gepflanzt ist. Würgen und heilen. Brechen und bauen. Weinen und lachen. Klagen und tanzen. Stein zerstreuen und Steine sammeln. Herzen und Fernes sein von Herzen. Suchen und verlieren. Behalten und wegwerfen. Zerreißen und zunähen. Schweigen und reden. Lieben und hassen. Streit und Friede hat seine Zeit. Manches würden wir gerne weglassen. Ein oder zwei Runden weniger laufen. Einiges scheint für uns unnötig. Aber Gott alleine weiß, wann die richtige Zeit ist. Wir können ihm vertrauen. Darum unser Input. There is a time for everything.

Die Geschichte von der Speisung der 5000 ist für mich ein wunderbares Beispiel für Gottes Fülle. Aus nur wenigen Broten und Fischen macht Jesus genug für tausende Menschen. Das zeigt uns, dass Gott aus dem Wenigen, das wir haben, Großes machen kann. Vertrauen wir doch darauf, dass er unsere Bedürfnisse kennt und dass er uns versorgt.

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0: Zeitmanagement und Prioritäten setzen. Warum kann es durchaus schwerfallen, Prioritäten zu setzen? Fragen wir doch Irene.
1: Ja, das kann natürlich ganz viele Gründe haben, aber einer davon ist vielleicht diese Fülle, die uns manchmal gar nicht zur Ruhe bringt, wo man nicht weiß, was soll man jetzt wählen, wo soll man hingehen, welchen Film soll man sich anschauen, in welches Kino soll man gehen, welches YouTube soll man sich heute anschauen. Also es ist ja wirklich unfassbar, mit welcher medialen Flut wir tagtäglich zu tun haben. Und wenn man da jetzt keine klare Priorisierung hat, dann zerstreut man sich. Dann ist der Geist auch zerstreut und nicht fokussiert auf etwas. Und das fällt nun mal vielen Menschen nicht leicht, sich da wirklich ein klares Ziel zu setzen. Einfach auch aus der Erfahrung, dass man vielleicht oft gescheitert ist, dass man es nicht geschafft hat, dann ist man ziemlich zermürbt und niedergeschlagen und resigniert und gibt es auf. Aber bitte, es ist wichtig, da dran zu bleiben, denn das dauert seine Zeit, bis man die Fähigkeit vielleicht entwickelt, gute Prioritäten zu setzen, den Ablenkungen aus dem Weg zu gehen, und da kann man sich auch definitiv gut Hilfe holen. Coaching, Seelsorge, Therapie kann das sehr, sehr gut mit Rat zur Seite stehen. Also bitte einfach sich Hilfe holen, wenn das sehr, sehr schwierig sein sollte.
0: Irene Penz ist Psychotherapeutin. Sie hat ihre Praxis in Wien.

Wir schauen gemeinsam in das Buch der Bücher, die Bibel. Es ist das meistverkaufte Buch weltweit. Betet auch für mich, damit Gott mir zur rechten Zeit das rechte Wort gibt und ich überall das Geheimnis der rettenden Botschaft frei und offen verkünden kann. Auch hier im Gefängnis will ich das tun. Betet darum, dass ich auch in Zukunft diese Aufgabe mutig erfülle, so wie Gott sie mir aufgetragen hat. Das steht in der Bibel im Epheserbrief. Diese Worte stammen von Paulus. Zu der Zeit, als er diese Worte aufschrieb, saß er in Rom im Gefängnis. Er war bereits über 2 Jahre in Gefangenschaft. In seinem Brief an die Christen in Ephesus bittet er sie darum, für ihn zu beten. Paulus bittet aber nicht um Gebet für seine eigene Freilassung, sondern darum, dass er an diesem Ort, an dem er gerade ist, Gelegenheit und Mut hat, von Jesus zu erzählen. Für Paulus war klar, dass es wichtiger ist, dass die Menschen in seinem Umfeld die gute Botschaft von Jesus hören, als dass er selbst aus dem Gefängnis freikommt. Welche Priorität hat es für dich, anderen Menschen von Jesus zu erzählen?

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Frieden ist möglich, selbst wenn deine Situation unmöglich ist. Wahrscheinlich hast du auch schon bemerkt, dass der Glaube an Gott ein einziges Paradoxon ist. Wie kann es sein, wenn eine Situation unmöglich aussieht, dass wir in ihr dann doch Frieden haben können? Gott weiß das und er wäre nicht Gott, wenn er dafür keine Lösung geschaffen hätte. Lesen wir gemeinsam Philipper 4, 6-7. Dort steht: Macht euch keine Sorgen. Ihr dürft in jeder Lage zu Gott beten. Sagt ihm, was euch fehlt und dankt ihm. Dann wird Gottes Friede, der all unser Verstehen übersteigt, eure Herzen und Gedanken bewahren, weil ihr mit Jesus Christus verbunden seid. Gott wünscht sich, dass wir in jeder Situation mit allen Sorgen, Enttäuschungen, Gedanken und in jeder Lage zu ihm kommen. Unser Gott ist ein Gott, der voll und ganz auf uns fokussiert ist und uns einen Frieden und einen Trost geben will, der über alles Verstehen hinausgeht. Lass dir heute Frieden schenken, indem du mit deiner Situation zu Gott kommst.

Wir schauen gemeinsam in das Buch der Bücher, die Bibel. Es ist das meistverkaufte Buch weltweit. Jetzt schauen wir in den 1. Thessalonicher Brief, Kapitel 5. Keiner von euch soll Böses mit Bösem vergelten. Bemüht euch vielmehr darum, einander wie auch allen anderen Menschen Gutes zu tun. Schon mal darüber nachgedacht?

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Bist du heute glücklich? Wie geht es dir? Gut? Oder machst du gerade eine so herausfordernde Zeit durch, dass du morgens die Augen aufschlägst und erst einmal, oh nein, denkst? In Nehemia 18 steht ein starker Vers, den du dir heute zu Herzen nehmen darfst. Die Freude am Herrn gibt euch Kraft. Ja, genau jetzt. Ja, gerade jetzt. Im hebräischen Urtext lautet der Vers so: Denn die Freude am Herrn ist euer Schutz. Wie gut ist das? Interessant ist, dass das hebräische Wort in diesem Fall eigentlich Festung, Zuflucht oder einen sicheren Ort bezeichnet. Der Gedanke geht also noch über innere Kraft hinaus. Die Freude, die von Gott kommt und in Gott gegründet ist, wird zu einem sicheren Ort, zu einer Festung, die dich schützt, wenn das Leben stürmt. Und der Kontext ist ebenfalls bemerkenswert. Das Volk hatte gerade Gottes Wort gehört und war darüber tief bewegt und sogar traurig geworden. Doch statt in Schuldgefühlen stecken zu bleiben, fordert Nehemia sie auf, zu feiern und sich zu freuen, weil Gottes Gnade größer ist. Wow! Die Freude am Herrn ist daher keine oberflächliche Fröhlichkeit, sondern eine tiefe Gewissheit. Gott ist da, Gott vergibt, Gott hält dich fest. Darin liegt die eigentliche Stärke. Und keine Sorge, wenn die Freude dir gerade unerreichbar erscheint. Du musst heute nicht zuerst nach Freude suchen, denn sie beginnt hier. Suche nach Jesus und du wirst Freude finden. Denn wahre Freude lässt sich nicht nur finden, wenn der Tag gut beginnt und alles gut läuft. Sie entsteht dort, wo du erkennst: Gott ist da. Gott vergibt. Gott hält mich fest. Wenn das keine Freude auslöst? Wenn die Stürme des Lebens also toben, dann lauf nicht weg. Lauf in die Festung der Freude. Danke für dich.

das Wetter, der Berufsverkehr, die Suche nach einem Parkplatz, all das kann uns manchmal ganz schön auf die Nerven gehen, oder? Und doch ist es wichtig, auch in diesen Momenten einen kühlen Kopf zu bewahren und vielleicht sogar ein Lächeln zu finden. Denn am Ende des Tages sind es nicht die Probleme, die zählen, sondern wie wir mit ihnen umgehen. In diesem Sinn wünsche ich dir besonders viel Segen, gerade in den herausfordernden Zeiten.

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Der amerikanische Philosoph und Autor Albert Hubbard hatte schon zu seinen Lebzeiten eine ideale Vorstellung einer Freundschaft. Ein Freund ist jemand, der alles von dir weiß und dich trotzdem liebt. Der erste Gedanke, wow. Der zweite, bin ich ein guter Freund, eine gute Freundin? Habe ich selber Freunde, die mich so sehen? Und schon kommt die Ernüchterung. Es ist ja gar nicht möglich. Natürlich haben manche von euch das Glück, Leute um sich zu haben, die euch wertschätzen, euer Bestes wollen und möglicherweise viel von euch wissen. Aber wir sind halt alle Menschen. Und manches Mal sind die Reaktionen von Freunden nicht die, die wir uns gewünscht haben. Vielleicht haben wir aber auch selber Bereiche, die wir niemandem erzählen wollen, die wir lieber verstecken, weil wir Angst vor den Reaktionen der Leute haben. Es gibt aber jemanden, der alles über dich weiß. Wirklich alles. Und dieser jemand ist Gott. Ihm kannst du nichts vormachen. Er kennt dich an deinen besten und an deinen schlechtesten Tagen. Er weiß, womit du kämpfst. Er kennt die Bereiche, die du lieber geheim hältst vor dieser Welt. Und das Beste daran ist, er erfüllt die hohe Erwartung. Er kennt dich durch und durch und liebt dich nicht nur trotzdem, sondern gerade deswegen. In seinem Wort wird seine Begeisterung über dich offenbar. Der Herr, euer Gott, ist in eurer Mitte. Er ist stark und hilft euch. Von ganzem Herzen freut er sich über euch. Weil er euch liebt, redet er nicht länger über eure Schuld. Ja, er jubelt, wenn er an euch denkt. Unser Input für heute. You have a true friend in God. Sometimes.

Wir schauen gemeinsam in das Buch der Bücher, die Bibel. Es ist das meistverkaufte Buch weltweit. Jesus spricht, wer aber von dem Wasser trinkt, das ich ihm geben werde, der wird niemals mehr Durst haben. Das Wasser, das ich ihm gebe, wird in ihm zu einer nie versiegenden Quelle, die unaufhörlich bis ins ewige Leben fließt. Das steht in der Bibel im Johannesevangelium. Jesus begegnet einer Frau an einem Brunnen und bittet sie um etwas Wasser. Zwischen den beiden entsteht ein Gespräch, bei dem Jesus diese Worte spricht. Er nutzt das Wasser als Bild für das Leben, das nur Jesus den Menschen geben kann. Alle Menschen kennen Durst im Leben und jeder versucht, diesen Durst auch zu stillen. Manche Menschen versuchen es mit Geld, Erfolg oder auch mit Liebe. Doch dadurch kann der Lebensdurst nicht dauerhaft gestillt werden. Nur Jesus bietet Wasser, das den Durst endgültig stillt. Glaubst du an Jesus? Er möchte dir auf jeden Fall Leben im Überfluss schenken.

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Fußball-WM. Auswechselspieler. Wenn ein Fußballspieler müde ist oder der Trainer die Taktik verändern möchte, kann er einen Spieler gegen einen anderen von der Bank einwechseln. Der große Vorteil liegt darin, dass der frische Spieler noch deutlich mehr Kräfte hat als etwa die gegnerische Abwehr. Nicht selten gelingt dem eingewechselten Spieler dann ein Tor. Man nennt das Joker-Tor. Seit 1995 konnte eine Mannschaft maximal 3 Spieler auswechseln. Im Zusammenhang mit Corona wurde diese Zahl auf 5 erhöht. Mittlerweile kann also fast die halbe Mannschaft getauscht werden. Der Trainer Marc von Bommel hatte sich 2021 diesbezüglich einmal verzählt und Wolfsburg schied deshalb trotz eines eigentlichen 3:1 Erfolgs aus dem DFB-Pokal aus. Nicht immer sind die Spieler zufrieden damit, dass sie einem anderen Spieler Platz machen müssen. Dabei bringen wir eine Auswechslung für gewöhnlich mit einem positiven Fortschritt in Verbindung. Wenn jemand erst schlechte Laune hatte und dann wieder fröhlich ist, sagen wir, du bist ja wie ausgewechselt. Oder wenn die defekte Fahrwerksfeder unseres Autos ausgewechselt wurde, erwarten wir ein deutlich besseres Fahrerlebnis. Diese positive Sicht auf eine Auswechslung finden wir auch in der Bibel. Wir Menschen tun von uns aus oft Dinge, die wir eigentlich gar nicht tun wollen oder vielleicht sogar hassen. So beschreibt es der Apostel Paulus in Römer 7, Vers 15. Ich verstehe ja selbst nicht, was ich tue, denn ich tue nicht das, was ich will, sondern gerade das, was ich hasse. Von uns aus können wir nicht erfolgreich gegen die Sünde kämpfen und ein gutes Leben führen. Doch Jesus bietet uns den genialen Joker an. Er möchte unser böses Herz gegen ein reines, gutes Herz auswechseln. Durch den Heiligen Geist möchte er Wohnung in unseren Herzen nehmen und uns verändern. Die Frage ist, ob wir Platz für diesen neuen Spieler in unserem Herzen machen.

Wenn du enttäuscht wurdest, bedeutet das, dass du eine Erwartung gehabt hast. Menschen werden dich immer enttäuschen, weil sie deine Erwartungen gar nicht erfüllen können. Gott kann deine Erwartungen sogar übertreffen. Wohin gehst du mit deinen Erwartungen? Zu Menschen oder gleich zu Gott? Meine Mentorin, die mir auf dem Weg meines Glaubens hilft, hat mir mal etwas ganz Tolles gesagt. Wenn ich den Impuls habe, sofort mit einer Freundin zu reden, wenn es mir schlecht geht, soll ich mir zuerst 5 Minuten Zeit nehmen und vor Gott mein Herz ausschütten. Und ich kann dir sagen, ihr Ratschlag ist wirklich hilfreich. Gott sehnt sich danach, mich zu trösten und meine Anlaufstelle Nummer 1 zu sein. Er will mit mir die engste Beziehung leben. Wenn ich enttäuscht wurde, kann er mir Kraft geben. In Psalm 94,19 erkennt David: Ich hatte viel Bekümmernis in meinem Herzen, aber deine Tröstungen erquickten meine Seele. Mit dieser Erwartung können wir immer vor Gott kommen. Probier es aus!

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Der heutige Gedanke kommt vom wahrscheinlich allen bekannten musikalischen Wunderkind Wolfgang Amadeus Mozart. Er war ein Komponist der Wiener Klassik. Sein umfangreiches Werk genießt weltweit Popularität und gehört zum bedeutendsten im Repertoire klassischer Musik. In einem Brief soll er geschrieben haben: Das Herz adelt den Menschen. So ein philosophischer Ausspruch von einem Komponisten ist zuerst ein bisschen überraschend. Andererseits ist es auch wieder nicht verwunderlich, weil Musik viel vom Herzen erahnen lässt. Es klingt, als hätte Mozart eine sehr hohe Meinung von der Aufgabe des Herzens gehabt. Unser Herz ist nicht nur ein lebenswichtiges Organ, sondern es steht im Zusammenhang mit unseren Emotionen, dem Charakter, den Lebenseinstellungen und den Beziehungen zu den Mitmenschen. Es hat also viel Einfluss darauf, wie wir leben. Es prägt eindeutig unsere Sicht auf die Welt. Es ist wichtig, sich diese Einflüsse immer wieder bewusst zu machen. Nicht nur unsere Entscheidungen, sondern auch unsere Umgebung wirkt auf unser Herz ein. In der Bibel wird sehr oft vom Herzen des Menschen gesprochen. Damit ist meist der Sitz des Lebens gemeint, in dem die Emotionen, der Wille und der Verstand des Menschen wohnen. Sie spricht auch davon, dass nur Gott das Herz des Menschen kennt. Aus Unsicherheit verstecken wir unsere Gefühle und Meinungen oft vor anderen Menschen. Aber Gott können und müssen wir nicht täuschen. Er geht behutsam mit uns und unseren Gefühlen um. Er weiß besser als wir selbst, wie wichtig unser Herz ist. In Sprüche 4,23 heißt es: Vor allem aber behüte dein Herz, denn dein Herz beeinflusst dein ganzes Leben. Gott möchte uns daran erinnern, welche zentrale Aufgabe das Herz hat. Unser Input: Take good care of your heart.

Wir schauen gemeinsam in das Buch der Bücher, die Bibel. Es ist das meistverkaufte Buch weltweit. Und dies hat Gott versichert. Er hat uns das ewige Leben geschenkt und dieses Leben ist in seinem Sohn. Das steht in der Bibel im Neuen Testament im 1. Johannesbrief. Bist du dir sicher, dass du ewiges Leben hast, das heißt, dass du eines Tages bei Gott sein wirst, oder denkst du noch über diese Frage nach? Johannes bringt es in seinem Brief auf den Punkt, würde ich behaupten, was es mit der guten Nachricht von Jesus auf sich hat. Gott liebt dich und möchte dir ewiges Leben schenken. Dieses Geschenk, also das ewige Leben, kannst du aber nicht durch eigene Leistungen erhalten. Du kannst es nur durch die Beziehung zu Jesus geschenkt bekommen. Wenn du an Jesus glaubst und mit ihm lebst, dann darfst du dir sicher sein und glauben, dass du das ewige Leben hast.

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0: Zeitmanagement und Prioritäten setzen. Was sind mögliche Folgen von schlechtem Zeitmanagement? Fragen wir doch Irene.
1: Also ich würde mal sagen, wahrscheinlich in erster Linie äußert sich das durch Stress. Stress, wo man das Gefühl hat, man kommt irgendwie nie ans Ziel. Oder man ist ständig überfordert und überlastet. Also das ist dann so, wie wenn jemand sagt, ich mache so viel, aber irgendwie macht mir nichts Freude. Es kann sich auf den Schlaf auswirken, auf den Appetit, auf die Stimmung. Also es hat einfach Auswirkungen auf den ganzen Menschen. Ein schlechtes Zeitmanagement überfordert mich. Und natürlich gibt es dann auch eine innere Haltung vielleicht vom Perfektionismus, dass ich alles perfekt machen muss, was ja nicht möglich ist. Und das gepaart noch mit einer Sache, die mich nicht wirklich begeistert, kann sehr, sehr schnell zu einer schlimmen Erschöpfung führen. Auch natürlich zu Burnout in weiterer Folge. Da muss man unbedingt einen Riegel vorschieben und wirklich Schritte setzen, um da aus diesem Teufelskreis so schnell wie nur irgendwie möglich auszusteigen.
0: Irene Penz ist Psychotherapeutin. Sie hat ihre Praxis in Wien.

Manchmal fühlt sich das Leben an wie ein Dauerlauf. Erwartungen, Sorgen, Nachrichten, Termine und innerlich kommt man kaum zur Ruhe. Genau in diese Realität hinein spricht der Song Rest von Toby Mac und Tyrain. Der Titel bedeutet schlicht Ruhe, ausruhen, aufatmen.

Toby Mac singt von einem Kopf, der nicht abschalten kann und von einer Seele, die müde ist. Und darin klingt etwas, das wir alle kennen. Jesus sagt in Matthäus 11, 28, kommt alle her zu mir, die ihr mühselig und beladen seid, ich will euch Ruhe geben.

Der Song führt uns an einen Punkt ehrlicher Selbstwahrnehmung. Zuzugeben, dass wir erschöpft sind und Hilfe brauchen. Rest ist wie ein Gebet in Musikform. Gott, ich bring dir meine Unruhe, meine Angst vor dem Morgen, mein Chaos und vertraue darauf, dass du mich hältst. Das nächste Mal, wenn du diesen Song auf Now Radio hörst, dann nimm das als Einladung, einen Moment langsamer zu werden und Gott das hinzulegen, was dich umtreibt. Denn echte Ruhe beginnt dort, wo Vertrauen größer wird als die Angst.

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